0: bitte.
1: Das Dorklaven ihr nicht, was ich gerade mitgemacht. Jetzt gucke mal dort die Brick. Da haben sie mich mit Ruf geholt. Da haben
2: sie. Es geht falsch. 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

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Jeder ist konkret bedroht. Wissenschaft trägt die Zukunft. Technologie zerschneidet das Leben. In dieser Zeit reift der Mensch